0: nicht.
1: Ich gralle nicht, wie du auch strahlst in Diamantenpracht.